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4: Unterschreiben, ja? Danke. Die Nummer 1 in der deutschen Verkaufshitparade, der Superknüller zurzeit, FR David, und er singt Birds!